0: Bravo Kilo, Papa 1-0, departure, passing 4,500, time for 1100.
1: Rhino 1-8 Bravo Kilo, good morning, we're out of contact, clear to stand by, climb 1-6, select level 2-3-0.
0: Harry, stand by, climb to center, 2-3-0, and it's around 1-8 Bravo.
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0: Toronto 6 Mike Bravo. Would you check your passing altitude?
1: 3,300 feet, Toronto 6 Mike Bravo.
0: Thank you.
2: Ryanair 160 Zulu Shannon, continue with Connaughton 130.705. Radar service is terminated. Bye bye.
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1: 27480 and welcome over 430 Jimmy, runway 160. Runway 6 Mike Bravo, 5 Mike.
3: Runway 6 Mike Bravo, surface wind 260 degrees, 5 knots, runway 26, clear land.
1: Set to land, runway 26, runway 6 Mike Bravo.
4: November 777 Delta Yankee, Shannon Control, identify direct to Resno, climb to flight level 240.
1: Resno, climb 2407 Delta Yankee.
4: 5-5, Shannon Control, good day, ready to contact, climb to flight level 230, confirm squawk.
1: And 5-5, 230, squawk in 1443.
4: Shannon, understand.